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Willkommen, das heißt Radio Tunis, internationaler Rundfunk, deutsches Programm. Am Mikro, Irene ist die Idee des Tages, und zwar seit heute Nachmittag schon hier berat Mr. DJ Fasale Lilly. Heute, wie gesagt, und gab Dienstag, der 28. Juli, morgen schon der 29. und somit der 210. Tag des gregorianischen Kalenders. Somit bleiben es immerhin 155 Tage bis zum Jahresende. Mit den besten Hits, den besten Remixes geht es natürlich nur bei uns weiter. Bleibt einfach nur dran.

Sauber, und somit war das unser Geburtstagskind für morgen. Und zwar war das Mikis Theodorakis. Weiter geht's mit den Geburtstagskindern von morgen und heute. Morgen wird er volle 45 Jahre alt. Die Rede ist hier von Fernando Alonso. Und diejenigen, die wissen wollen, wer heute überhaupt Geburtstag hat, und zwar dieser hier, Jim Davis, und zwar der Vater von Garfield, die Figur. So, das war's wieder, wenn es heißt, die Geburtstagskinder für heute und morgen. An allen, die Geburtstag feiern, natürlich wünsche ich Ihnen viel, viel Glück, viel, viel Gesundheit und unheimlich viel Liebe. Ja, das Leben ist schön.

Das war Wolke 4 von Bowser. Weiter geht's mit diesem hier. Apropos Wolken. Ja, dank der jüngsten Regenfälle sind nun alle Brände vollständig unter Kontrolle. Die Niederschläge der letzten Tage haben den letzten noch aktiven Brennwerten ein Ende gesetzt. Die vorläufige Bilanz der letzten Brände berichtet von mehr als 4000 Hektar, die in Rauch aufgegangen sind. Nach Angaben der Generaldirektion der Wälder gehören die Ökosysteme der Kiefern von Aleppo, die besonders reich an Artenvielfalt sind, zu den am stärksten Betroffenen. Ja, weiter geht's auch jetzt zum Wetter. Heute Abend bleibt das Wetter in weiten Teilen Tunesiens warm und überwiegend klar. An den Küsten sorgen leichte bis mäßige Winde für etwas Abkühlung. Ideale Bedingungen für einen Spaziergang am Meer. Morgen setzt sich das sommerliche Wetter fort. Im Landesinnern werden erneut hohe Temperaturen erwartet, während es an den Küsten dank der Meeresbrise etwas angenehmer bleibt. Für Badegäste bieten sich die Strände am frühen Vormittag ab oder ab dem späten Nachmittag an. Wichtig ist, ausreichend Wasser zu trinken, die intensive Mittagssonne zwischen 12 und 16 Uhr möglichst zu meiden und auf die Flaggenhinweise der Rettungsschwimmer zu achten. Bitte respektiert die Warnflagge rot und badet dann nicht.

Die Getreidekampagne neigte sich dem Ende zu. Sie erreichte eine Aufstiegsrate von mehr als 98%. Fast 10,8 Millionen Quintal wurden bereits gesammelt. Der Leiter des Getreideamtes enthüllte, dass die gesammelten Hartweizenmengen nun 8 Monate unseres nationalen Bedarfs decken. In einer Rede im Nationalen Radio teilte der Beamte jedoch mit, dass die Situation von Weichweizen nach wie vor angespannter ist. Die gesammelten Mengen sind im Hinblick auf den Inlandsverbrauch nach wie vor unzureichend. Nur 1,1 Millionen Doppelzentnern wurden registriert. Er enthüllte damit, dass Tunesien 290.000 Tonnen Getreide pro Monat verbraucht. So, das war's wieder, wenn es heißt Radio Tunis am Mikro Eurenes, die des Tages ein Lebenshallo in Wien. Faisal natürlich mit der besten Musik geht's weiter. Marina, Sergio Mendes und das Beste nur für euch.